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0: Und Christian Thielemann hat jetzt mit seiner rechten Hand.
1: Presumiblemente saldrá hoy también al escenario el, bueno, no director escénico exactamente, sino el comisario,
2: Marcus Lobes,
1: que es quien ha comisariado esta idea escénica con intervención de la inteligencia artificial.
2: Pues probablemente lo vamos a notar cuando salga.
0: Es ist manchmal etwas schwierig, die weiblichen und männlichen Darsteller zu unterscheiden. Und alle Solistinnen und Solisten haben sich jetzt noch einmal vor dem Publikum verbeugt. Und Christian Thielemann lässt einfach nicht locker. Da gibt es auch noch einen dritten Verbeuger.
2: Gran Applaus para la orquesta, para Christian Thielemann.